0: Digglistan nummer 30.
1: Hujel, Emael Angel, Ultranatej, Moving to the Sun.
0: Nummer 29.
1: Tyla tillsammans med Sara Larsson, She Did It Again.
0: Nummer 28.
1: Medina med Viva L'Amour.
0: Nummer 27.
1: Tame Impala, Loser.
0: Nummer 26.
1: Olivia Rodrigo, Stupid Song.
0: Nummer 25.
1: Felicia, My System.
0: Nummer 24.
1: Ariana Grande med Petal.
0: Nummer 23.
1: The Bausa, Magnetic.
0: Nummer 22.
1: Ray, Where Is My Husband.
0: Nummer 21.
1: Stella Lefty, Boston.

0: 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Digglistan nummer 20.
1: Yasin, Best Friends.
0: Nummer 19.
1: Bruno Mars med I Just Might.
0: Nummer 18.
1: Teddy Swims, Mr. Know It All.
0: Nummer 17.
1: Swedish House Mafia tillsammans med Lykke Li, Happiness Is So Sad.
0: Nummer 16.
1: Molly Sandén och Miriam Bryant i Superlim och Silvertape.
0: Nummer 15.
1: Taylor Swift, I Knew It, I Knew You.
0: Nummer 14.
1: Mauvais-Ja, Pelé.
0: Nummer 13.
1: Bebe Rexha och Faithless i New Religion.
0: Nummer 12.
1: Somber, Homewrecker.
0: Nummer 11.
1: Kygo, Khalid och Griffin i Save My Love.
0: Nummer 10.